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Schön, dass Sie dabei sind bei Wiener Lieder von gestern und heute. Eine Sendung von Radio Wiener Lied, zusammengestellt von Erich Zipp, der Sie auch durch diese Sendung führt.

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1: Wieder mal herzlich willkommen bei Wiener Lieder von gestern und heute, sagt der Erich Zipp. Und heute haben wir mal nicht die Prallgeiger den Begrüßungsmarsch gespielt, sondern sie haben eine Aufnahme von unserem Auftritt beim Donauinselfest gehört, wo meine Tochter und ich unseren Sänger Markus Riedmeier begleitet haben. Und von dieser Besetzung war auch das Wegerl im Helenendal zu hören. Und diese zwei Lieder werde ich sicher mit Markus am 2. Juli und 6. August bei der heurigen Schifffahrt am Neusiedlersee singen und spielen, aber auch Operetten, Melodien und Evergreens. Für die Fahrt am 6. August bieten wir übrigens sogar Busfahrt ab Bad Erlach an. Weiter geht es mit Musikwünschen und zwar hat sich Andreas Weichselbaumer das Lied Schani gewünscht und da hören wir Franz Schier und dann spiele ich für Heidemarie Schrott In Schönbrunn duftet der Jasmin, gesungen von Greta Keller und Herr Doktor, erinnern Sie sich noch ans 12er Jahr, das singt uns Günter Kreuzbeck, begleitet von den neuen Wiener Konzertschrammeln.
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0: Die Stimme haben sicher alle meine Hörer erkannt. Peter Alexander. Er wurde vor 100 Jahren am 30. Juni 1926 geboren und verstarb am 12. Februar 2011. Eigentlich hat er Peter Alexander Ferdinand Maximilian Neumeier-Kassen, war Sänger, Schauspieler, Pianist, Parodist und Entertainer. Und von den 1950er bis 1990er Jahren gehörte er zu den populärsten Künstlern im deutschsprachigen Raum. Er wirkte in rund 50 Filmkomödien mit, moderierte legendäre TV-Shows wie die Peter-Alexander-Show mit Rekord-Einschaltquoten und veröffentlichte über 120 Alben. Aber leider gibt es derzeit kein Album mit Wiener Liedern. Und wenn meine Tochter Sony nicht gesessen hätte, wäre wahrscheinlich bei der Plattenfirma sein 100. Geburtstag vergessen worden. So erscheint am 26. Juni doch eine 3er-CD, 100 Jahre Peter Alexander, seine größten Erfolge und mehr, mit insgesamt 70 Musiktiteln, darunter auch ein paar Wiener Lieder. Leider nur ein paar, ich hätte mir mehr gewünscht. Diese 3er-CD kann man zwar im Shop von Radio Wienerlied schon bestellen, aber wir haben selber noch nicht einmal ein Musterexemplar. Aber die Titel auf dieser CD sind auch auf anderen älteren CDs und daraus habe ich das bereits gespielte Lied ausgesucht und dann noch Wenn ich mit meinem Dackel und Im Prater blühen wieder die Bäume. Als Erinnerung an einen Künstler, den wir nie vergessen haben.
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Es gibt nur einen Künstler, den ich nicht vergessen kann und den ich auch persönlich gut gekannt habe, und das war Kurt Volland. Er wurde am 1. Dezember 1930 geboren und starb vor 20 Jahren am 14. Juni 2006. Gemeinsam mit seiner Frau Clara bildete er ein fantastisches Duo und leitete bis zu seinem Tod die Wiener Liedveranstaltungen in der Volkshochschule Stöbergossen, die seine Frau Clara dann weitergeführt hat, noch viele Jahre nach seinem Tod hinaus. Das Duo Volland hören wir jetzt mit drei Titeln, und zwar Die Lieb zu Werner Musi, Text und Musik Kurt Volland, Lasst es doch den Opa machen, dort Kurt den Text geschrieben, und Es hat ein Wiener Lied an meinem Herzen kreiert, von Oskar Schiemer und Eckhardt.

am 18. Juni um 19.30 Uhr gibt es eine Ehrung im Spiegelsaal des Wiener Volksliedwerkes im Bockkeller. Und zwar wird Kammerschauspieler Erwin Steinhauer mit dem Hermann Leopoldi Ehrenpreis ausgezeichnet. Wir gratulieren Erwin Steinhauer, indem wir von ihm auch etwas in dieser Sendung spielen. Es gibt da eine wunderschöne CD, Das Glück ist ein Vogel, von Erwin Steinhauer mit dem oberösterreichischen Konzertschrammeln. Und auf dieser CD sind auch Titel von Hermann Leopoldi. Da hören wir jetzt In der Bahner Bittengossen und Ich bin ein Durchschnittswiener.

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Das war jetzt noch einmal ein Live-Mitschnitt vom Donauinselfest. Da bin ich schon sehr stolz drauf, dass wir zweimal bei Europas größtem Freiluftfestival auf der W24-Bühne mit Live-TV-Übertragung für Stimmung sorgen konnten. Videos von beiden Auftritten gibt es auf YouTube unter dem Stichwort Wiener Liedexperten. Bei der Gelegenheit ein Danke an W24 für die Bereitstellung der Aufnahmen. Beim zweiten Auftritt waren auch die japanischen Sängerinnen Hanyu Takako und Ursula Kokure dabei. Und gleich noch einmal darf ich stolz sein, denn das Lied Wien, du Stadt zum Träumen, das ich mit Herbert Bohatsch geschrieben habe, hat Hanyu Takako auf der W24-Bühne auch in Japanisch gesungen. Und es kann auch nicht jeder von sich behaupten, dass sein Lied auf Japanisch übersetzt wurde. Die Noten für das Lied gibt's inklusive japanischen Text auf unserer Homepage. Im Ausklang spiele ich Lieder, wo es kostenloses Notenmaterial auf radiowienerlied.at gibt. Zuerst kommt einmal Crazy Joe und Helga Ulig mit McWorten in Wien. Dann kommt Franz Pelz mit Norbert Bayer und dem Titel Drama. Und dann folgt Michael Berfle mit dem Titel Ein altes Café in Otterkring, das er mit Engelbert Mach geschrieben hat. Und den Ausklang macht der Walzer Werner Madeln von Karl Michael Zierer, den ich mit meiner Tochter spiele. Wenn Sie Musikwünsche haben, dann rufen Sie mich an unter 0664 487 3052 oder noch besser, schreiben Sie mir eine Mail an redaktion@radiowienerlied.at. Ihre Musikwünsche bringen ganz einfach zusätzliche Farbe in die Radiosendung. Nächste Woche hoffe ich, dass uns Crazy Joe wieder eine neue Sendung liefern kann. Es geht ihm leider nicht wirklich gut, aber er selber hat gesagt, er glaubt, dass er nächste Woche wieder was schicken kann. Bis dahin, Ihr Erich Zip.

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Die 70er Radioshow. Als sich die Roberts 1973 in England gegründet haben, da ging von Anfang an die Erfolgspost für diese Band ab. Gleich in den ersten Jahren hatten die Roberts zahlreiche Hits am Start, wie zum Beispiel den Jukebox Jive im Jahr 1974.

Dramatisches erlebte der griechische Barde Demis Roussos an Bord des TWA-Fluges 847 von Athen nach Rom, denn die Maschine wurde von Mitgliedern der Hisbollah entführt. Roussos wurde zusammen mit 7 weiteren Geiseln griechischer Nationalität nach 5 Tagen freigelassen, nachdem die griechische Regierung ein Mitglied der Hisbollah aus dem Gefängnis entlassen hatte. Gerüchte, nach denen Demis Roussos für die Entführer gesungen haben soll, dementierte er später ganz entschieden. Seine Fans jedenfalls, die waren froh, dass er heil auf der Bühne wiedergekommen ist. Der Demis

Flugzeugentführung, die gehört wohl zu den Dingen im Leben, die man nicht mehr vergisst. Das war Demis Roussos. Look what they've done to my song, Ma. Dieses Lied gibt es in vielen Versionen und von vielen Interpreten. Wir kennen wohl alle das Lied von Melanie, aber auch die deutsche Version von Dalia Lavi, wo es dann hieß, wer hat mein Lied so zerstört, Ma. Heute eine weitere Interpretation aus dem Jahr 1970 von der britischen Popgruppe The New Seekers. What have they done?

In den 70ern bediente sich der deutsche Schlager bereits an volkstümlichen Stücken. Daher wurde in den 80ern dann ein Schnitt zwischen Schlager und moderner Volksmusik gemacht, um das ein wenig auseinanderhalten zu können. 1975, als der Danny Christian das Volkslied Rosamunde modern aufgenommen hatte, ging dies noch als Schlager durch. Der Danny Christian war mit Rosamunde in Deutschland, der Schweiz und Österreich unter den Top 10 der Hitparade und selbst in den Niederlanden, da kam er damit auf Platz Nummer 3 der Charts. Ja, das würde ihm heute mit einem solchen Lied wohl nicht mehr passieren.

Wir produzieren heute musikalische Zusammenstöße en masse in der Sendung, denn die Schlagerwelt, die Heile, die prallt heute so richtig auf die internationalen Songs der 70er Jahre. Der jamaikanische Reggae-Künstler Jimmy Cliff, der war in Amerika bereits in den 60er Jahren ein gefeierter Star und wurde in den 70ern dann auch in Europa bekannt. Nicht zuletzt dank der Friedensbewegung, die 1970 das Lied Vietnam ein wenig zu ihrer Hymne machte. Obwohl der Song damals in der deutschen Hitparade nur Platz 15 und in Großbritannien gar nur auf Platz Nummer 46 landete, ist Vietnam bis heute ein sehr bekannter Titel von Jimmy Cliff.

0: Jimmy Cliff befasste sich musikalisch mit dem Vietnamkrieg. Ob dieses Lied auch in Amerika erfolgreich war, das weiß ich gar nicht. Darüber liegt mir nichts vor. Ich kann mir sogar vorstellen, dass das von vielen Sendern nicht gespielt wurde. Denn Amerika erlebte ja damals in Vietnam eine riesige militärische Pleite und man wollte nicht erinnert werden an die vielen toten Soldaten. Dunkelschwarzer Humor, das war das Markenzeichen des österreichischen Liedermachers Ludwig Hirsch. In den 70er Jahren, da sorgte er für ein bis dahin noch nie dagewesenes Musikgefühl, das zwischen Selbstmordgedanken, Depressionen und einem Schmunzeln hin und her schwankte. Und er sprach Wahrheiten aus, die vorher niemand in einem Lied hören wollte. Wie zum Beispiel auch in der bitterbösen Produktion über die Omama. Hier ist Ludwig Hirsch.
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1: Oh, bitte, bitte, bitte böse, die Omama vom Ludwig Hirsch. Der Frank-Uwe Batz, besser bekannt unter dem Künstlernamen Frank die Walde, versorgte die TV-Krimis der 70er, den Tatort, den Derrick und den Alten immer wieder mit viel Musik. Und vieles davon wurde dann auch auf der Schallplatte ein Hit. So wie 1979 der Titel Todesengel, mit dem Frank die Walde in der Schweiz auf Platz 1, in Österreich auf Platz 6, in Deutschland allerdings nur auf Platz 20 der Hitparade war. Schwere Kost von Frank die Walde, die ein bisschen auf den Ludwig Hirsch nun draufpasst.

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Und ich freue mich, dass Sie mit dabei sind. Mit dabei ist auch die amerikanische Rockband The Eagles. Sie waren 1979 mit ihrer doch etwas sanfteren Aufnahme I Can't Tell You Why ganz vorne in den Billboard Charts mit dabei. In vielen Ländern stellte sich der Erfolg dieses Liedes erst 1980 ein, was den Song zu einem zeitlichen Grenzgänger in unserer 70er Radioshow macht. Dennoch schön, die Eagles.

0: Von Dornbirn in Vorarlberg aus startete Elfi Graf in den 70er Jahren ihre Karriere, die durchaus einige beachtenswerte Höhepunkte aufgewiesen hat. Gleich ihre erste Single Herzen haben keine Fenster war 1973 in Deutschland und in Österreich ein Hitparadenerfolg. Entdeckt wurde es übrigens vom Oldie-König Gas Backus im Talenteschuppen. Und er war es dann auch, der Elfi Graf bis zu ihrem Durchbruch förderte.
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Beim Jahreswechsel 1979-80, da kam die schwedische Band ABBA auf die Idee, doch auch mal musikalisch zum neuen Jahr zu gratulieren. Und so erschien 1980 tatsächlich das Lied Happy New Year, basierend auf einer Idee aus dem alten Jahr. Und damit passt es gerade noch in unsere Sendung hinein. In dieser Silvesternacht, da kam auch erstmals der Gedanke, einen Musical auf. Doch bis Mamma Mia, da sollte es noch ein paar Jahre dauern. Happy New Year wird auf jeden Fall seither Jahr für Jahr zu Silvester in den Radiostationen gespielt. Und das, obwohl es kein ausgelassenes, sondern eher ein nachdenkliches Lied ist, was das neue Jahr betrifft.

Wieder mal eine Aufnahme der königlichen Gruppe aus Schweden von ABBA. Seit sie 1963 ihren Fans erklärt hatte, einen Cowboy als Mann haben zu wollen, also einen Cowboy, da war die dänische Sängerin Gitte Henning aus der Schlagerszene nicht mehr wegzudenken. Sie sang viele Jahre gemeinsam mit dem Rex Gildo, war in den 70er und 80er Jahren aber auch solo sehr erfolgreich unterwegs. Während Gitte in den 80ern dann eher ernste Töne anschlug, hat sie 1974 noch ihre Liebe in Monte Carlo verspielt.

Können Sie sich noch an die Fernsehserie Der ganz normale Wahnsinn erinnern, die 1979 für Spaß am Bildschirm sorgte? Hauptperson war der geschiedene und überaus schusselige Journalist Maximilian Glanz, gespielt vom Tovia Kleiner. Und so verrückt wie die Handlung, so war auch das Titellied von der J.K. Shea Band. Einfach geheißen hat's. Ja, das ging uns damals ganz schön auf die Nerven.

Nerves, die Titelmusik aus der ganz normale Wahnsinn. Der aus Südafrika eingewanderte Sänger Howard Carpendale, der versprühte in den 70er und 80er Jahren im deutschsprachigen Raum seinen musikalischen Charme. 1970, da hat er auch gesungen, seinen ersten großen Erfolg, sein erster wirklich durchschlagender Erfolg. Das war das schöne Mädchen von Seite 1. Insgesamt hat der Howard Carpendale übrigens 77 Singles auf den Markt gebracht und die meisten davon recht erfolgreich.

Ja, ja. Das schöne Mädchen von Seite 1 hat der Howard Carpendale besungen. Er hat sich nicht getraut, die Nackte von Seite 3 zu besingen, die da es damals auch in vielen Zeitungen gegeben hat. So ein bisschen Anrüchiges in der Tageszeitung. Das ist heute auch schon längst vorbei. Fleetwood Mac, das ist eine 1967 gegründete britisch-US-amerikanische Rockband. Sie entwickelte sich nach vielen Besatzungswechseln ab Mitte der 70er Jahre zu einer der international erfolgreichsten Rockbands. Zwischendurch gab es dann aber auch sanftere Töne von Fleetwood Mac, wie 1979 die Rockballade Sarah, die sich nun am Plattenteller dreht, als letzte Aufnahme für die heutige Sendung. Ewald Schingerling bedankt sich, dass Sie mit dabei waren. Ich hoffe, die 70er Radioshow hat Ihnen wieder Spaß gemacht und ich hoffe natürlich auch, dass Sie das nächste Mal wieder aufdrehen werden.

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Heute legt Ewald Schingerling sie noch einmal auf. Die Hits der 80er Jahre. Früher musste jedes Land beim Song Contest seinen Beitrag in der eigenen Landessprache singen. Da hatten es Teilnehmer wie Luxemburg immer schon leichter als zum Beispiel Österreich, denn dort wird sowohl Französisch als auch Deutsch und ich glaube sogar Holländisch gesprochen. Bei dieser Auswahl, da war es kein Wunder, dass das kleine Land immer wieder große Auftritte beim Grand Prix der Eurovision de la Chanson hatte. 1983, da schickte Luxemburg die französische Sängerin Corinne Hermé mit dem Titel C'est la vie et cadeau ins Rennen, was so viel heißt wie Das Leben ist ein Geschenk. Und Corinne Hermes persönliches Geschenk war dann der Sieg beim Song Contest. Willkommen bei den Hits der 80er Jahre.

C'est la vie, et de cadeau. Das Leben ist ein Geschenk. Glauben Sie, dass so ein Lied heute noch den Song Contest gewinnen würde? Also ich habe da meine Zweifel. Unbeschwertes gibt es nun aus dem sonnigen Süden. 1984, da hatte man in Italien ein Lied von Christian auf den Lippen, der da seine Cara besang. Christian wurde 1949 in Palermo geboren und war vor allem in den 80er Jahren in Italien ein beliebter Sänger.

0: Und während die Italiener Cara trällerten, schwebte aus Richtung USA seltsame Gestalten über die Kinoleinwände, was zum Einsatz der Geisterjäger führte. Eine schaurig schöne Klamauk-Geschichte mit einer tollen Titelmusik, die vom Gitarristen, Komponisten, Musikproduzenten und Sänger natürlich Ray Parker Jr. stammte. Er landete mit Ghostbusters einen Welthit, wobei dies bei weitem nicht sein einziger Erfolg war. Denn Ray Parker Jr. arbeitete schon in sehr jungen Jahren mit sehr großen Stars zusammen, wie er in einem Interview erzählte.
1: I started recording at 14, 15 with Marvin Gaye, Stevie Wonder.
0: Er hat also schon Aufnahmen gemacht mit Marvin Gaye und Stevie Wonder, als er 14 oder 15 Jahre alt war. Und etwas später gelang, wie gesagt, dieser Welthit. Ghostbusters, Ray Parker Jr.

Trey Parker Jr. und seine Aufnahme Ghostbusters nicht nur in den USA ein Number One Hit. Skandal, Skandal, riefen die konservativen staatlichen Radiomacher, als ein gewisser Sasa im Jahr 1982 seinen Beitrag zur neuen deutschen Welle aufnahm. Der Münchner Peter Labonté lieferte damit das sowohl erotischste Stück dieser Musikrichtung ab, als auch das skandalträchtigste. Dabei sang er als 12-Jähriger noch sehr brav bei den Regensburger Domspatzen mit. Aber irgendwann entdeckte er dann seinen Zauberstab. Naja, mehr hat's nicht gebraucht, um in vielen Radiostationen ein Sendeverbot aufs Auge gedrückt zu bekommen. Doch zum Glück gab es damals schon Privatsender, die dafür sorgten, dass Sasa mit seinem Zauberstab die Liebe via Radio doch noch zeigen konnte.

Ja, ja, Sasa und sein Zauberstab, bei weitem nicht das einzige Lied, das in den 80er Jahren verboten wurde. Erinnern wir uns nur an Falco und seine Genie, das war auch ein Skandal. Oder zuvor schon die Spider-Murphy-Gang mit dem Skandal im Sperrbezirk. Ja, ja, damals hatten die Zensurabteilungen im öffentlich-rechtlichen Rundfunk alle Hände voll zu tun. Etwas ganz anderes bringt uns nun der spanische Barde Bertin Osborne zu Gehör. Wobei er in Madrid nicht nur Sänger, sondern auch Schauspieler und TV-Moderator war. 1983, da ging er ins Studio, um weiter an seiner bereits in den 70er Jahren begonnenen Karriere als Sänger zu arbeiten. Mit dem Titel Eterna Melodia.

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1: Ein Schlagerwunder und das über viele Jahrzehnte hinweg ist die norwegische Sängerin Wenche Myhre. In den 60ern, da fiel sie mit frischen und fröhlichen Liedern wie Flower Power Kleid auf oder mit Beiß nicht gleich in jeden Apfel. In den 70ern, da schnorrte sie dann eine Mark für Charlie und 1983, da sang sie den romantischen Titel In San Marino, den ich Ihnen jetzt aufgelegt habe. Doch das war noch lange nicht alles, denn bis weit in die 2000er Jahre herein, da ließ Wenche Myhre immer wieder von sich sehr erfolgreich hören, mit Songs wie Dein Herz, Mein Herz oder mit Eingeliebt und Ausgeliebt. Nun aber ein Lied aus dem Jahr 1983. Wenche Myhre, San Marino.

Irgendwie habe ich mir damals in den 80er Jahren gedacht, naja, das sind die letzten musikalischen Zuckungen von der Wenke-Myhre, aber ich habe mich geirrt, denn 25 Jahre später hat mir zum Beispiel Dein Herz, Mein Herz wieder ausgezeichnet gefallen. Und das zeigt, dass ein Künstler zwar alt werden kann, aber er braucht dann halt immer das richtige und passende Lied für sein Alter und dann funktioniert's auch wieder, so wie bei Wenke-Myhre. Domino Blue One nannte sich eine in Wien produzierte Band, die 1989 mit dem Titel That's It durchaus einen Achtungserfolg erzielen konnte. Auch in den 90ern, da ließ die Gruppe noch öfter von sich hören, wobei in Zusammenhang mit Domino Blue One auch bekannte Namen gefallen sind, wie Rudi Nemetschek, den man zum Beispiel von der Gruppe Minisex her kannte.

Tja, that's it. Das war's mit der österreichischen Formation Domino Blue One. Um Ihnen vor Ohren zu führen, wie verschieden die Musikrichtungen in den 80er Jahren waren, habe ich Ihnen nun den Titel Baby I Love You von der Gruppe Sweet Substitute aufgelegt. Hier kommt man sich vor wie zurückentführt in die 70er Jahre, wobei das Lied eigentlich erst 1983 veröffentlicht wurde. Aber so waren die 80er Jahre. Es war für wirklich jeden Musikgeschmack das Passende dabei. Bye.

Diese Nummer erinnert wirklich sehr an die Disco-Hits der 70er Jahre. Baby, I Love You von Sweet Substitute. An der britischen Pop-Rock-Band Supertramp, da kam man in den 70er Jahren nur schwer vorbei. Und auch in den 80ern, da hielt der Erfolg an und so gingen die Jungs 1983 auf große Europa-Tournee, die sie am 14. Juni 83 auch nach Wien führte. Mit dabei im Gepäck der damals aktuelle Song Crazy.

Crazy, crazy, crazy, so kann man ein Lied auch noch eine Minute lang in die Länge ziehen. Den Kochtipp des Tages, den habe ich nun für Sie von der viel zu früh verstorbenen deutschen Musikerin, Songschreiberin, Tonmeisterin und Sängerin Hanne Haller. Ihr habt Stars wie Jürgen Drews, Ingrid Peters, Lena Valaitis oder Katharina Valente viele schöne Erfolge zu verdanken, ehe Hannelore Haller am 15. November 2005 ihre Augen nach einer Krebserkrankung für immer geschlossen hat. Genau am Übergang zwischen den 80er und 90er Jahren, da hatte sie den bereits angekündigten musikalischen Kochtipp parat. Was passiert, wenn Liebe gepaart mit Bratkartoffeln und Spiegeleiern durch den Magen geht, das erfahren wir jetzt. Zur Erinnerung an Hanne Haller.

Hanne Haller mit einem sehr schönen und auch lustigen Lied über die Liebe und das Essen. Ja, ja, wenn man daheim jemanden hat, bei dem sogar das Wasser anbrennt, dann braucht man viel, viel Liebe. Donny Osmond wurde als siebentes von 9 Kindern 1957 im US-Bundesstaat Utah geboren, richtig als Kind mormonischer Eltern. Schon im Alter von 5 Jahren, da trat er gemeinsam mit seinen Brüdern als The Osmonds auf. 1972, da erlebte er den persönlichen Durchbruch mit Puppy Love, ein Lied, das kein geringerer als Paul Anka geschrieben hatte. Und in den 80er Jahren, da wurde Donny Osmond dann Moderator einer TV-Quiz-Show und machte sich musikalisch etwas rarer. Bis ins Jahr 1988, da erschien dann seine Single Soldier of Love und die war dann wieder ein schöner Erfolg. Donny Osmond.

Als ein Kämpfer für die Liebe outete sich nun der Donny Osmond, Soldier of Love. Aus dem deutschen Münster stammte die Synthie-Pop-Band Alphaville, die mit Hits wie Big in Japan oder Forever Young auch international durchaus bestens bekannt war. Letztere Platte habe ich Ihnen nun aufgelegt, zumal auch das erste Album vom Alphaville Forever Young hieß und für die Gruppe damals in Deutschland, das war 1984, sogar eine goldene Schallplatte einbrachte. Alphaville.

Alpha Will, Forever Young, eine wunderschöne Nummer. Und wir konnten damals gar nicht glauben, dass die Gruppe aus Deutschland stammte. Ja, ja, es hat damals eben in Deutschland neben dem Dieter Bohlen und Modern Talking durchaus auch vernünftige Musik gegeben. The Bluebells, das war eine britische Indie-Rockband, die in den 80er Jahren mit mehreren Singles in den UK Top 40 drinnen waren. Sogar für die Firma Volkswagen haben Bluebells 1993 das Lied für einen Werbespot gesungen. Wir aber bleiben in den 80er Jahren und legen nun die Single I'm Falling aus dem Jahr 1984 auf. Mögen sie ertönen, die blauen Glocken.

Die Bluebells haben damit auch das Ende unserer heutigen Sendung eingeläutet. Einen Titel des Berliner Schlagersängers Andreas Martin habe ich noch, der in den 80er Jahren eine steile Karriere hinlegte. 1983 der Sänger von den Spuren, die der Wind verweht. Tja, und die Zeit, die verweht nun auch die Spuren unserer heutigen Sendung 80er analog. Ewald Schingerling bedankt sich fürs Zuhören und hofft, dass Sie das nächste Mal wieder mit dabei sein werden. Für heute ein herzliches Tschüss, Ciao, Servus und auf Wiederhören mit Andreas Martin und den Spuren, die der Wind verweht.

als Uropa mit Uroma. Wir spielen die Hits längst vergangener Jahrzehnte. Durch die Sendung führt Ewald Schingerling. 1956 führten die Platters den Song My Prayer zum Erfolg. Eine Melodie, die aber schon aus dem Jahr 1929 stammt und zu der ein gewisser Jimmy Kennedy, meines Wissens nach nicht mit der Politikerfamilie verwandt, 1939 den Text schrieb. Bis heute hat sich Mary Prayer sehr gut in den Oldies-Sendungen gehalten. Sie hören's, hier sind die Platters.

Mit einem Gebet haben die Blätters unsere heutige Sendung eröffnet. Auch wenn viele den 1943 in Madrid geborenen Schmusesänger Julio Iglesias noch aus den 80er Jahren im Ohr haben, hat er seine Karriere doch schon in den 60ern begonnen. In den 70ern, da fing er dann an, Deutsch zu singen und hatte damit große Erfolge. Übrigens, Julio Iglesias hat seine Lieder in insgesamt 14 Sprachen veröffentlicht, was seine weltweite Bekanntheit erklärt. Heute singt er für uns den Titel »Ich schick dir eine weiße Wolke« aus dem Jahr 1974.

hat er Glück gehabt, der Julio Iglesias, dass dieses Lied 1974 auf den Markt kam und nicht ein Jahr später, denn dann hätten wir es nicht mehr spielen können. Denn Sie wissen ja, wir spielen hier in der Sendung als Uropa mit Uroma Lieder aus den 1920er Jahren bis hier hinauf ins Jahr 1974. Das war nämlich das Jahr, als Boney M. die erste Single auf den Markt gebracht hat und in diesem Jahr haben ABBA den Song Contest gewonnen. Und ab dieser Zeit, da sollte es dann Hits der 70er Jahre und nicht mehr Oldies heißen. Der amerikanische Sänger, Pianist, Songwriter Johnny Ray, der gibt uns nun die Ehre. Er gilt als Erfinder emotionaler Bühnenshows und war eine Mischung aus europäischen Einwanderern und indianischen Ureinwohnern, eben ein waschechter Amerikaner. Hier ein Lied aus dem August 1951. Damals hat er aufgenommen Walking My Baby Back Home, Johnny Ray.

In den 60er Jahren, da hatte der amerikanische Musiker Gene Pitney mit der britischen Invasion zu kämpfen. Gemeint waren die Beatles und Co., die damals die amerikanischen Künstler aus den Hitparaden verdrängten. Umgekehrt war er dafür in Europa recht erfolgreich. Ja, eine verrückte Musikwelt. Hier sein erstes wirklich erfolgreiches Lied. Gene Pitney und der Song Only Love Can Break a Heart aus dem Jahr 1962.

nur die Liebe kann ein Herz brechen. Only Love Can Break a Heart von Gene Pitney. Die Katja Epstein, die war es, die Anfang der 70er Jahre für Mireille Mathieu viele Lieder gesungen hatte, damit die Französin, die damals kein Wort Deutsch konnte, die Titel nach Gehör nachsingen konnte. Sehr nobel von der Katja Epstein, zumal sie auch selbst sehr erfolgreich war. Zum Beispiel mit Ein Indierjunge aus Peru. Aufgenommen im Jahr 1973.

Aus Texas stammte der Rockabilly-Sänger Johnny Preston, der mit seinem Nummer-1-Hit Running Bear auch bei uns bekannt wurde. Seine Vorfahren, die waren übrigens deutsche und französische Auswanderer, man darf ihn also als Halbeuropäer bezeichnen. Doch seine Karriere, die war kurz. Johnny Preston konnte nicht einmal mehr den Erfolg des Songs Running Bear miterleben, der 1959 in die US und in die britischen Charts kam, und zwar auf Platz Nummer 1. Denn der Musiker starb am 3. Februar 1959 bei einem Flugzeugabsturz.

eine sehr schöne Stimme. Johnny Preston konnte den Erfolg von Running Bear leider selbst eben nicht mehr miterleben. Die englische progressive Rockband The Knees ist nun an der Reihe, die 1967 gegründet, sich 1970 auch schon wieder aufgelöst hatte. Sie modernisierten viele Klassiker von West Side Story bis Tschaikowski und haben uns auch Amerika hinterlassen. Nicht den Kontinent, sondern das Lied Amerika. Übrigens, The Knees haben ihr Abschiedskonzert 1970 im Berliner Sportpalast gegeben. Ein Dankeschön an die vielen deutschen Fans.

Naja, wahrscheinlich hatte Katja Epstein der Mireille Mathieu auch dieses Lied vorgesungen. Das vermute ich allerdings nur, weil die Katja Epstein dann kurz darauf für Deutschland beim Song Contest war, ebenfalls mit einem Lied, das sich Theater genannt hat. In den späten 1950er Jahren, da waren in Amerika Diane and the Belmonts bekannt. Die Band aus Schulfreunden war aber nur für 2 Jahre erfolgreich. Dennoch fand sich eine Platte der Gruppe in Uropas Plattenschrank, Teenager in Love.

Eigentlich schade, dass es die Gruppe nicht länger gab. Teenager in Love war doch ein sehr eingängiges Lied. 1973, da schwelgte der griechische Sänger Demis Roussos in Kindheitserinnerungen, als er das Lied When I'm a Child sang. Damals noch auf Englisch, doch zu dieser Zeit, da hat Demis Roussos auch angefangen, seine Lieder auf Deutsch zu singen. Übrigens, Demis Roussos war schon 1968 mit dabei, als Vangelis die Gruppe Aphrodite's Child gründete, die den Greek Sound in Frankreich und auch in Deutschland und auch in Österreich bekannt machte.

0: Ich habe irrtümlich gesagt, wenn I'm a child, das heißt natürlich, wenn I'm a kid, dieses Lied des griechischen Sängers Demis Roussos.
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0: Apropos Griechenland. Wir schreiben das Jahr 1965 und stehen mit Anthony Quinn und anderen Schauspielgrößen dieser Zeit am Strand von Stavros auf der Insel Kreta. Das ist ganz in der Nähe des heutigen Flughafens von Chania. Dort entstand nämlich einer der erfolgreichsten Filme der Kinogeschichte. Doch wie heißt dieser Streifen? Ich darf Ihnen nicht einmal den Titel des Liedes verraten, denn sonst wüssten Sie auch schon den Filmtitel.

ein unverkennbarer Sirtaki-Klassiker, Sorbas Dance, und klar hieß der Film damals Alexis Sorbas. Noch heute gibt es im kleinen Ort Stavros Sorbas Taverne, in der der Wirt gerne über seine Erinnerungen an den Filmdreh spricht. Er war damals zwar noch ein Kind, aber die Filmstars, die kamen zu seiner Mutter ins Lokal gerne essen. Soweit also ein Ausflug in die Filmwelt des Jahres 1965. Wir wechseln nun Musik und Thema und kommen zu Michael Holm und seinem Lied Wie der Sonnenschein aus dem Jahr 1970, passt aber auch irgendwie zur Urlaubsinsel Kreta.

0: Apropos Urlaub. In den 60er Jahren, da konnten sich immer mehr Deutsche und Österreicher einen Urlaub in Italien leisten. Dort warteten Michele und Co. auf die Damen aus dem Norden und nicht nur einmal gab es nach einem heftigen Ferienflirt dann auch Abschiedstränen. Und wenn dann auch noch der Adriano Celentano sein Lied Ciao Ragazzi dazu gesungen hat, dann war das Drama perfekt.
1: No!

Ciao Adriano Celentano, appuntamento un'altra volta. Ja, wir hören uns ein andermal in dieser Sendung sicher wieder. Der amerikanische Sänger Tommy Rowe gründete 1958 die Gruppe Satins, arbeitete aber auch als Solist weiter. Freilich konnte nicht jede Aufnahme so erfolgreich sein wie Sheila oder Dizzy. Daher nun ein etwas weniger bekanntes Lied aus dem Jahr 1966, das aber auch auf Platz Nummer 8 der US-Charts kam. Sweet Beer, Tommy Rowe.

Der österreichische Entertainer Peter Alexander gibt uns nun wieder einmal die Ehre. Alleine mit seinen Liedern könnten wir ein gutes Dutzend Oldies-Sendungen füllen. Hier das Lied Unser tägliches Brot ist die Liebe, mit dem Peter Alexander am 13. November 1972 der Einstieg in die damalige Hitparade gelungen.

Ja, ein Lied aus der Liebesbäckerei von Peter Alexander. 15 Langspielplatten und rund 50 Singles hat der amerikanische Popsänger Frankie Avalon zwischen 1954 und 1983 veröffentlicht. Mit dem Titel Venus ging für Frankie 1959 die Post in Richtung Platz 1 der US-Charts ab.

Frankreich geht es nun noch zur unvergesslichen Edith Piaf. Unter dem Titel La Vie en Rose wurde ihr Leben eindrucksvoll verfilmt. Doch La Vie en Rose war auch ein großer Erfolg der Piaf. Das Lied bedeutet so viel wie das Leben durch die rosa Brille sehen und wurde am 4. Jänner 1947 veröffentlicht. Und ich hoffe, dass Sie Ihr Leben auch ein wenig durch die rosa Brille sehen können, wenn wir unsere Oldies auflegen in der Sendung als Uropa mit Uroma. Wir sind ans Ende der heutigen Sendung angekommen. Ewald Schingerling bedankt sich fürs Zuhören. Nur noch mit Edith Piaf.

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1: Edi Miklos mein Name. Herzlich willkommen zu einer weiteren Edis Musikgeschichten Ausgabe. Ja, es gibt was zu feiern. Was? Und zwar seit 10 Jahren wohne ich in der Wohnung, also in jener Wohnung, in der ich jetzt wohne. Und es werden in dieser Ausgabe vorwiegend die Musiknummern gespielt, die ich seinerzeit gespielt habe, als ich frisch in meine Wohnung gezogen bin, in der ich jetzt unverändert wohne und gerne wohne. Allerdings, bevor ich mit der sozusagen offiziell ersten Musiknummer beginne, möchte ich beginnen mit einer Musiknummer, die seit kurzem aktuell ist. Und zwar geht es da um die heurige Song Contest Gewinnerin aus Bulgarien. Ich bin selber überrascht, dass mir dieses Lied doch sehr gefällt. Und was verbinde ich mit dieser Musiknummer, die wir jetzt gleich hören, Bangarang von der Dara? Da verbinde ich, dass ich, ja, vielleicht wird es ja heuer noch was zu feiern geben. Ich gehe davon aus, dass es passiert. Und zwar, alle, die mich kennen, wissen, welchen Wunsch ich unverändert habe und dass mir dieser Wunsch erfüllt wird. Ich gehe davon aus. Und das Ganze, starte ich jetzt mit Bangarang von der Dara. Und zwar, dass ich, ja, sobald das möglich, ja, an meinen grünen Markt komme. Und jetzt starten wir mit der Dara und Bangarang. Los geht's!

da geht die Post ab. Dara mit Bangaranga. Ja, das Thema der heutigen Edis Musikgeschichtenausgabe. Seit 10 Jahren wohne ich in einer eigenen Wohnung. Am 8. April, vor genau 10 Jahren, bin ich dort eingezogen. Also das heißt, ich wohne am Dommelshof, also in der WG Dommelshof. Und diese Wohnung ist außerhalb von der WG, aber ich kann jederzeit rüber in die WG zu den Betreuer, wenn ich was brauche. Oder zum Beispiel Unterstützung beim Bett überziehen oder den Großeinkauf. Und diese Wohnung gehört aber zur WG Dommelshof. Da gibt's drei sogenannte Trainingswohnungen. Die sind außerhalb. Ich wohne in so einer Wohnung und zwei weitere Kollegen von mir. Und zwei Trainingswohnungen gibt es noch in der WG. Ja, ich wohne am Dommelshof an sich schon seit 27 Jahren. Habe anfänglich im sogenannten Kernbereich gewohnt, also oben im vollbetreuten Bereich. Dann bin ich runtergezogen in die Trainingswohnung, in der jetzt ein Kollege von mir wohnt. Und dann war ich für ein Jahr in einer anderen WG. Hat aber dort nicht gepasst und dann kam ich wieder zurück und bin dann in die Wohnung gezogen, in der ich jetzt wohne. Und der 8. April, vor 10 Jahren, war ein Freitag. Um 9 Uhr war der Einzugstermin. Und mein damaliger Bezugsbetreuer, der Sebastian, hat mich empfangen mit Sack und Pack. Dann sind wir gemeinsam rüber von der WG in die Wohnung, in der ich jetzt wohne. Dann sperrte Sebastian die Wohnung auf. Und dann haben wir gedacht, wow. Also gleich mein erster Eindruck, als ich die Wohnung betreten habe, erstens einmal, wow, das ist eine große Wohnung, die ist auch groß und für mich, wie ich es immer nenne, beeindruckend. Also ich habe da, meine Wohnung besteht aus einem Vorzimmer, dann einem doch sehr geräumigen großen Wohnzimmer, Schlafzimmer und was für mich anfänglich ein bisschen komisch war, dass es vom Schlafzimmer auf den Balkon geht. Und als ich das dann einmal meinem Bruder erzählt habe, dem Karli, ja, die Wohnung ist zwar super, aber was für mich ein bisschen komisch ist, dass es vom Schlafzimmer auf den Balkon geht, weil ich bin es an sich gewohnt, bisher, dass es vom Wohnzimmer auf den Balkon geht, hat der Karli noch gemeint, nein, das gibt's eh, es gibt Wohnungen, wo es vom Schlafzimmer auf den Balkon geht. Und was ich noch dazu erwähnen möchte, die Wohnung, in der ich wohne, also das ist eine Altbauwohnung, also ein Altbauwohnhaus. Ich bin aber total zufrieden mit der Wohnung, unverändert. Und meine Uhren haben da Platz, meine vielen, vielen CDs. Und es ist, einige meinen, so wie mein Vater zum Beispiel, ja, dass die Wohnung für mich übertrieben groß ist. Gut. Das meint mein Vater, aber es wohnt ja nicht mein Vater in meiner Wohnung, sondern ich. Ich muss glücklich sein in der Wohnung, das bin ich auch. Und gleich nach meinem Einzug in dieser Wohnung, vom 8. auf den 9. April, vom Freitag auf Samstag vor 10 Jahren, habe ich so gut geschlafen, dass ich dann bis 12 Uhr zu Mittag geschlafen habe. Dann hat mich mein Kumpel, der Thomas, am Handy aufgeweckt und gefragt, naja, Edi, ich so, ja, hallo, du schlafst, sage ich, ich bin gerade aufgestanden. Und anfänglich war es ein bisschen schwierig, weil ich hatte anfänglich noch die ganzen Umzugskartons von jener WG, in der ich ein Jahr gewohnt habe, zwischen 2015 und 2016. Und da habe ich noch im Vorzimmer, im Wohnzimmer kistenweise aufgestapelt die CDs gehabt, die ich noch überall einräumen musste. Aber das hat sich dann auch gelegt, weil ich habe dann alles eingeräumt, die CDs dort, wo sie hingehören. Und für mich auch sehr beeindruckend, am 8. April, vor 10 Jahren, als ich da eingezogen bin, hat man beim Einzug in die Wohnung der Sebastian unterstützt und die beiden Herren von der ÖHTB Objektinstandhaltung. Und als dann mein Bett zusammengebaut wurde, mein elektrisch verstellbares Bett, das ich mit heuer, 1. Oktober, das 13. Jahr habe, hat der Uwe von der ÖHTB Objektinstandhaltung ihm das Bett zusammengebaut, hat dann so gesagt, Test. Also er wollte einfach nur testen, ob das Bett rauf und runter fährt, hat dann kurz rumgedrückt an der Fernbedienung, mit der man das Bett verstellt, Kopfteil und Fußteil, ja, hat funktioniert. Dann wurden noch die Rauchmelder überall
montiert und kurz getestet. Ja, und dann begann mein, ja, erstes, also für mich erstes Leben in einer eigenen Wohnung. Und das hat mich sehr schnell, ja, hat mir getaugt. Und dann kam für mich das erste, sozusagen, wo ich mir gedacht habe, wenn man in einer eigenen Wohnung wohnt, da gibt es halt so gewisse Sachen, an die man sich halten muss. Zum Beispiel das Heizung ablesen, jährlich. Und da war ich, das Heizung ablesen war vor 10 Jahren bei mir im Mai, an einem Freitag. Da bekam ich schon Tage davor Bescheid, Ede, an dem Tag musst du schauen, dass du um die Zeit zu Hause bist, weil da kommen die von der Fernwärme, um die Heizung abzulesen. Da war ich natürlich einmal sau aufgeregt, weil ich dachte, ja, da kommt ein Fremder zu mir in die Wohnung. Und da war, um mich dabei ein bisschen zu unterstützen, dass ich da ein bisschen runterkomme, war der damalige Zivildiener von der WG dabei. Und das war halb so wild, das Heizung ablesen. Haben wir damals gedacht, oh, das dauert ein paar Stunden, okay, das geht ein paar Minuten. Der Herr, der was das gemacht hat, war recht nett. Hat mir das erklärt, was er machen wird. Das war, und die Hits, also die damals für mich Hits, die ich damals rauf und runter gespielt habe, als ich frisch in diese Wohnung gezogen bin, einen davon hören wir jetzt gleich. Dieser Hit kam 2 Jahre davor auf den Markt, 2014, und zwar vom George Ezra, der Titel Budapest.

George Ezra war das mit Budapest. Und dieser Titel ist bei mir aktuell geworden, ja, als ich dann frisch in diese Wohnung gezogen bin. Jetzt das nächste Thema. Wer hat mich, weil das auch mir ganz wichtig ist, das zu erwähnen, wer hat mich in meiner Wohnung bis jetzt so besucht? Also von den Personen, die von mir lieb gewonnen sind, natürlich meine Familie. Meine Betreuer zähle ich jetzt nicht dazu, und zwar aus dem Grund, weil die müssen ja zu mir in die Wohnung kommen, zum Beispiel allwöchentlich die Wohnungskontrolle. Was ist die Wohnungskontrolle? Das klingt so streng, Wohnungskontrolle, aber das ist einfach da, das ist einfach deswegen wichtig, um zu schauen, ob alles passt, ob nicht irgendwo ein Schimmel ist, weil den sehe ich ja nicht, und der Schimmel, der ist, wie mir schon erklärt wurde, auch für die Gesundheit nicht gut. Und da schaut man einfach nach, passt alles, oder gehört da irgendwas intensiver unter die Lupe genommen, auch die Rauchmelder getestet, ob die funktionieren, wenn es wirklich einmal brennt oder so, oder wenn es, ja, was bei mir aber nicht der Fall ist, weil seit dem Großlockdown, also seitdem der Großlockdown vorbei ist, rauche ich in der Wohnung nicht. Ich habe in der Wohnung nie geraucht, anfänglich am Balkon, aber das tue ich auch nicht mehr, sondern gehe wirklich runter in den Innenhof. In der Wohnung wird nicht geraucht, auch nicht am Balkon. Also die Betreuer natürlich, die zähle ich jetzt in dem Fall nicht dazu, nicht weil ich die Betreuer nicht mag, sondern weil die kommen ja eh immer wieder zu mir. Weil es einfach wichtig ist, eben, ob in der Wohnung alles passt. Okay. Natürlich meine Familie, also Mutti und Heinz waren schon öfters bei mir in der Wohnung. Mein Vater mit seiner Lebensgefährtin, meinen Brüdern waren eigentlich bis jetzt noch niemand da. Meine Nichte war schon zweimal da, meine erste Nichte, weil ich habe zwei Nichten und zwei Neffen. Meine erste Nichte war schon zweimal bei mir. Vor kurzem, voriges Jahr am 29. Dezember, da war meine Nichte mit einer Freundin von ihr zu Besuch bei mir, gemeinsam mit Mutti und Heinz. Dann waren auch schon Arbeitskollegen bei mir, von der Eichholzgasse, und Bekannte, also nette Freunde waren schon bei mir, Bekannte, dann der Arthur war bei mir vor 3 Jahren, am Samstag, dem 14. Jänner. Da hat er mir unter anderem CDs mitgebracht. Und auch der Arthur hat dann gemeint, ja, also das, dass er mir das aufs Wort glaubt, dass ich von dieser Wohnung begeistert bin. Und jetzt zum Kapitel, wenn es so wäre, also natürlich hoffe ich, dass es irgendwann mal passiert, dass mich in der Wohnung all meine von mir liebgewonnenen Grünis besuchen. Die ganze Werkstatt Grüner Markt natürlich geht sich nicht aus, weil so viel Platz ist in der Wohnung leider nicht. Vor allem der Vorraum ist in meiner Wohnung ein bisschen eng, weil wenn da schon ein bisschen mehr Leute sind, die mich besuchen, dann wird es ein bisschen eng. Aber das Wohnzimmer ist schon groß. Wer hat mich noch besucht? Voriges Jahr, Anfang Mai, die Leiterin der Schreibwerkstatt vom Ohrenschmaus, weil es war so, die Leiterin vom Ohrenschmaus der Schreibwerkstatt hat mich besucht, weil wir da, die Helen und ich, haben da in meiner Wohnung besprochen. Denn 2 Tage darauf haben die Helen und ich von der Schreibwerkstatt eine Ohrenschmaus-Veranstaltung moderiert. Und da kam sie zu mir in die Wohnung und da haben das Ganze vorbesprochen, was wir alles, wie wir das moderieren werden. Und als Dankeschön, wo ich wieder sehr gerührt war, als Dankeschön, dass ich die Helen von der Schreibwerkstatt zu mir in die Wohnung eingeladen habe, hat sie mir eine Riesenpackung Merci mitgenommen, die dann Stunden darauf von mir ratzeputz weggenascht wurde. Und jedes Mal, wenn mich Personen, die mir liebgewonnen sind, in meiner Wohnung besuchen, bin ich dann sowas von überdreht und beeindruckt. Ja, jetzt hat mich wieder die Person besucht und die war jetzt bei mir zu Besuch und ja. Und weil ich vorher den Sebastian erwähnt habe, der Sebastian war mein Bezugsbetreuer, ist es leider nicht mehr, weil der Sebastian jetzt auch nicht mehr bei mir in der WG arbeitet, aber der Sebastian war mein Bezugsbetreuer, als ich in diese Wohnung gezogen bin. Und der Sebastian gilt für mich als sehr lässig, cool und netten Betreuer. Und warum auch immer, das konnte ich bis jetzt niemandem erklären, den ich das erzählt habe, also der Person, der ich das erzählt habe. Immer wenn der Sebastian an einem Samstag
Tagdienst hatte in der WG, was sehr oft vorkam, war ich drüber beeindruckt. Aber warum war ich drüber beeindruckt? Keine Ahnung. Das ist einfach bei mir so, gewisse Begebenheiten, die verstehen vielleicht viele nicht, aber das ist halt bei mir so. Und als ich das Corona hatte, vor 6 Jahren im Spätherbst, da musste ich 3 Wochen wirklich fest in der Wohnung sitzen, hab mich aber auch nicht gestört, weil ich habe mich schon zu beschäftigen gewusst. Ich habe für den Thomas Kassetten aufgenommen, ich habe Geschichten im Computer geschrieben, habe Musik gehört. Und natürlich gab es dann schon auch Momente, wo ich mir schon gedacht habe, jetzt kann ich nicht rüber in die WG, auch nicht zum Thomas, ich muss in der Wohnung bleiben, aber ich habe auch gewusst, warum. Aber die Betreuer waren für mich da, haben mich angerufen. Natürlich kamen auch die Betreuer zu mir mit Maske, genauso wie ich mit Maske versehen, um zum Beispiel tagtäglich das Fieber zu messen. Oder wenn mir ein Essen gebracht wurde, war das so, es wurde angeläutet, dann an meiner Wohnungstür kurz angeklopft und das Essen samt Teller mit einer Folie drüber vor meine Tür gestellt. Da habe ich gewusst, okay, jetzt ist was gekommen, ein Essen. Und ich habe dann aufgesperrt kurz, habe mir das geholt, zugesperrt, wieder rein in die Wohnung. Gut, jetzt, bevor es mit der nächsten Musiknummer weitergeht, meine üblichen Grüße, meine obligaten Grüße an meine grünen Schätze, an meine grünen menschlichen Schätze, das sind die Melissa, die Sanela, die Theresa, die Karin, die Ella, der Matthias, der Martin und von meiner WG, der Martin, der Thomas, der Niki und alle, die mich kennen. Und jetzt gibt's auch einen Musiktitel, den ich dazumals oft gehört habe, über YouTube, auf CD habe ich den nicht, als ich frisch in diese Wohnung gezogen bin, der Elvis mit dem Titel Flaming Star.

Elvis war das mit Flaming Star. Ja, die Zeit ist fast schon wieder um. Ja, es gäbe schon noch das eine oder andere zu berichten. Ganz kurz noch, weil ich vorher das erwähnt habe. Ja, was die Rubrik oder das Kapitel, wenn es so wäre, betrifft. Wer mich natürlich noch in der Wohnung besuchen sollte, ist eh klar eine Person, die ich aber weiterhin namenlos lassen bleibe, meine aktuelle Flamme. Natürlich, das wäre für mich das Größte, wenn die dann gemeinsam mit mir meine Wohnung betritt und dann drehe ich was Nettes auf und dann sitzen die Flamme und ich auf meiner Couch, plaudern. Ja, ich danke Ihnen und euch fürs Dabeisein, fürs Zuhören. Und jetzt zum Schluss gibt es einen Musiktitel, den ich seinerzeit auch recht oft gehört habe, den mir der Arthur damals auf einem USB-Stick gespielt hat, der Bob Dylan mit dem Titel Lay Lady Lay. Und mit diesem Titel verabschiede ich mich jetzt von Ihnen und von euch. Ihr, euer Edi sagt Baba, pfiat euch. Ja, bis zur nächsten Edis Musikgeschichten-Ausgabe. Hier nun Bob Dylan mit Lay, Lady Lay.

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2: 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Was bisher geschah?
3: Die Fliege Toni möchte eine fleischfressende Pflanze mit vermeintlich lyrischer Neigung mit Gedichten versorgen.
2: Doch leider ist das nicht so einfach, wie Toni sich das vorgestellt hat. Und ihr kleiner Fliegenkörper ist schon ganz schön erschöpft von Gedichte einsammeln.
3: Es muss doch eine einfache Lösung für dieses Problem geben, denkt sich Fliege Toni und hört gerade zum richtigen Zeitpunkt Poet P, der Folgendes über die fleischfressende Pflanze sagt.
2: Versorgt mit Reimereien
3: muss sie doch gedeihen.
2: Doch ihr fleischiges Blatt
3: wird von Gedichten nicht satt.
2: Sie liegen ihr schwer im Magen.
3: Wie konnte Toni das nur wagen?
2: Riesengroß ist ihr Appetit.
3: Hoffentlich macht Toni da jetzt mit.
2: Kelch auf und Duft raus.
3: Und hoffen auf den Festschmaus.
2: Bevor die Pflanze mich frisst, muss ich mir was einfallen lassen, meint Toni.
3: Er fliegt zu Chandrika Woltenstein, setzt sich in ihr Ohr und summt einige Worte.
2: Diese zeigen sofort Wirkung und Chandrika Woltenstein schreibt ihre Sorgen auf einen Zettel, geht zur fleischfressenden Pflanze und wirft den Zettel mit folgendem Gedicht hinein.
3: Versorgen heißt die Lücke sehen.
2: Bevor ein Bitte will entstehen.
3: Es heißt, den Mangel still zu wenden.
2: Mit wachen Augen, offenen Händen.
3: Nicht alles, was uns Nahrung gibt.
2: Ist Brot alleine, das man liebt.
3: Auch Nähe stillt.
2: Auch Zeit kann nähren.
3: Auch Schweigen kann ein Herz gewähren.
2: Wer sorgt,
3: trägt mehr als Pflicht allein.
2: Er lässt den anderen sicher sein.
3: Ob das bei allzu gut funktioniert, fragt sich Toni, fliegt zu David Telgin und summt ihm dieselben Worte ins Ohr, mit dem Resultat, dass David Telgin sogleich ein Sorgengedicht aufschreibt und in den Kelch wirft.
2: Versorgen, geborgen.
3: In mir, quietschfidel, paddle ich im Wasser.
2: Das erfrischt.
3: Das ist ja großartig,
2: summt Toni begeistert und setzt sich gleich ans nächste Ohr, welches zu Nicole Erker gehört, die sich gerade gemütlich sonnt.
3: Schon spaziert sie zur fleischfressenden Pflanze und wirft ihr Gedicht hinein.
2: Gierig schließt sich der Kelch.
3: Labestation.
2: Dich niederlassen.
3: Indem du den Moment des Augenblicks genießt.
2: Sich versorgt zu wissen.
3: Um in deinem Inneren ruhig zu werden.
2: Nährboden als Quelle deiner selbst.
3: Herzensmomente.
2: Labestation.
3: Dich niederlassen, indem du den Moment des Augenblicks genießt.
2: Ob meine gesummten Worte auch bei der Bürgermeisterin funktionieren, fragt sich Toni und probiert es gleich aus.
3: Und tatsächlich, auch die Bürgermeisterin Lyra Brandstötter schreibt ein Gedicht auf den Zettel und füttert den Kelch damit.
4: Hey du!
3: Kannst du mich bitte versorgen?
4: Mir helfen, noch vor morgen?
3: Mich retten aus meiner Not?
4: Ich fühl mich klein, ich werd ganz rot!
3: Aber wenn du für mich da bist,
4: hui, wie das Glück den Kummer auffrisst.
3: Und dann geht's mir wieder gut.
4: Ich fühle Kraft
3: und Mut.
4: Und all das nur, weil du mich versorgst.
3: Und mir deine starke Seele borgst.
2: Nanu, so einfach kann das gehen, denkt Toni und fliegt zu Norman Möschter, um ihn zu einem Kelchgang zu motivieren.
3: Ohne zu zögern, schreibt auch er ein Gedicht auf und wirft es in den Kelch.
0: Der städtische Herr Wassermeister geht jeden Abend durch die Stadt.
4: Nur um zu sehen, ob auch jeder zu Hause genug Wasser hat.
0: Und fällt einmal das Wasser aus,
4: dann lässt er sich nicht lumpen.
0: Trägt eigenhändig in jedes Haus
4: 4-5 Liter Humpen.
0: So versorgt er alle Leute, Frau und Kind und Mann.
4: Und bekommt das städtische Versorgungsmedaillon.

0: Ich geb dir einen Stift zum Schreiben.
1: Ich schreib dir ein Gedicht zum Weinen.
0: Ich mal dir einen Strich zum Anlehnen.
1: Ich durchkreuze ihn, du musst grad stehen.
0: Ich geb dir eine Spur zum Folgen.
1: Ich geb in einer Tour Antworten.
0: Ich leg dir das Schweigen in die Wiege. Sagst du nur ein Wort, kriegst du die Krise.
1: Ich sag dir ein Rätsel und die Lösung. Und ich nenn das später dann Verblödung.
0: Ich geb dir Wissen zum Vergessen. Und trotzdem wirst du dich daran messen.
1: Wir versorgen dich, ja, wir versorgen dich, wir versorgen dich, wir versorgen dich.

0: dich, auch wenn dir dann das Köpfchen raucht. Das vereinfacht mir die Arbeit aber wirklich sehr,
1: sagt Toni erleichtert.
0: Jetzt kann ich mir sogar aussuchen, wer dem Kelch ein Gedicht schreiben soll.
1: Er fliegt zu Lucia Schuppmaurer, die den gesummten Worten gleich nachkommt und ein selbstgeschriebenes Gedicht zum Kelch bringt.
0: Der Habich fängt, ach, ein Kätzchen, daheim das leere Nest noch warm. Die Katze steigt grad wohlig satt vom Baum herab.
1: Nicht schlecht, summt Toni und fliegt zu Lukas Kersting, dem er seine magischen Worte ins Ohr summt. Schnurstracks zückt er einen Stift und schreibt dem Kelch ein Gedicht.
0: Ich bin gerne für dich da.
1: Oder leihe dir ein Ohr.
0: Helfe dir dann auf die Beine.
1: Oder reiche dir die Hände.
0: Jeden Augenblick.
1: Zu jeder Zeit.
0: Bin ich immerzu bereit.
1: Wenn du mich rufst.
0: Komm ich vorbei.
1: Lass dich gerne hier versorgen.
0: Ohne ein schlechtes Gefühl.
1: Ich bin da.
0: Und gebe Acht.
1: Jeden Tag.
0: Und jede Nacht.
1: Dir setze ich auch noch paar Flausen ins Ohr.
0: Ruft Toni und setzt sich auf die Schulter von Sonja Kolleger.
1: Kurz darauf schnappt sie sich ebenfalls ein Blatt und einen Stift und schreibt ein Gedicht, das sie brav in den Kelch wirft.
0: Versorgen.
1: Ich decke dich ein.
0: Mit dem Mantel der Geborgenheit.
1: Streichle dir sanft über den Kopf.
0: Nehme dich in den Arm und drücke dich sanft.
1: Tröste dich.
0: Muntere dich auf.
1: Und lache mit dir.
0: Herzensgüte erklimmt dein Herz.
1: Lichtstrahlen erhellen die Traurigkeit.
0: Güte entfaltet sich und umwebt dein Dasein
1: in voller Würde.
0: Toni fliegt zu Sabine Leibold, die gerade beim Zahnarzt war. Er summt ihr seine üblichen Wörter ins Ohr und schon fasst sie ihren Zustand in einem Gedicht zusammen.
1: Der Zahn
0: ist raus.
1: Die Wunde
0: klafft.
1: Ich will
0: nach Haus.
1: Total
0: geschafft.
1: Die Naht
0: muss her.
1: Stich 1,
0: 2, 3.
1: Ich mag
0: nicht mehr.
1: Fühl mich
0: wie Blei.
1: Tupfer dazu.
0: Schmerztropfen drin.
1: Ich komm zur Ruhe.
0: Wie froh ich bin.
1: So gut versorgt.
0: Wie lange nicht.
1: Mal kurz geborgt.
0: Für das Gedicht
1: träum ich vom Hai.
0: Dem wächst ein Zahn.
1: Ganz neu im Mai.
0: Ein super Plan.
1: Da macht Toni eine spannende Beobachtung. Judith Feichtinger geht ganz ohne seinem Zutun zum Kelch und spricht ihm ein Gedicht in die Öffnung.
2: Mit Liebe versorgen für ein schöneres Morgen. Man füllt die Taschen, füllt die Mägen und das Haus mit Licht. Ein Leben ohne Kümmern, das gibt es einfach nicht. Der Partner schlemmt sein Lieblingsgericht, das Kind den Pausensnack. Ein Pflaster auf den Finger, ich hab dich lieb, mach die Tränen gleich weg. Die Haustür braucht mal Liebe, sonst quietscht sie jämmerlich. Der Stubentiger Leckerlis, dann schnurrt er feierlich. Ein bisschen Chaos hier, ein bisschen Fürsorge dort. So wird das geliebte Zuhause zum allerschönsten Ort. Am Abend sinkt man glücklich ins wohlverdiente Kissenmeer. Der innere Akku wird neu geladen, doch das Herz, das wird niemals leer.
0: Haben sich meine Worte schon herumgesprochen?
1: Fragt sich Toni und fliegt zu einem Mann auf der Parkbank, dem er seine magischen Worte ebenfalls ins Ohr flüstert.
0: Der Mann heißt Andreas Köllner und zückt ebenfalls sofort den Stift, um den Kelch mit einem Gedicht zu versorgen. Geklettert, geschüttelt, gesammelt, gepackt, Gefahren, geruht, gesessen, gesagt, gegessen, gedankt, gesprochen, gelacht, genachtet, geschlafen, geträumet, gewacht,
1: geöffnet, getragen, geschnitten, gepresst, gewechselt, geschöpft, gesiebt, gekostet, gekocht, gewartet, gespült, getestet, gefüllt, geschraubt, geschlossen, geschafft.
0: Der Kelch kommt mit dem Verdauen der Gedichte kaum nach.
1: Ist die fleischfressende Pflanze jetzt zufrieden?
0: Oder würde sie sich doch mehr über richtiges Fliegenfleisch zum Fressen freuen?
1: Und außerdem, was flüstert Toni den Menschen eigentlich ins Ohr?
0: Wird Tonis Plan aufgehen und muss Toni dann wirklich nie wieder fürchten, von der fleischfressenden Pflanze verschluckt zu werden?
1: Fragen über Fragen.
0: Wie wird es nur weitergehen?
1: Schaltet nächsten Monat ein, um Neues von der Fliege Toni zu erfahren.
0: Bis dahin vergesst nicht, uns eure Gedichte zum Thema Entsorgen zu schicken.
1: Wie immer könnt ihr sie auf michaela-und-jimmy.com einreichen.
0: Wir freuen uns schon, von euch zu lesen.
1: Oder zu hören.
0: Tschüssi.
1: Baba.
0: Quack, quack.
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88. Ausgabe von Maxis Hits und Raritäten am 25. Oktober 2025. Heute nur 2 Stunden, da nachher ursprünglich eine Live-Sendung geplant war. Ja, und weil morgen Nationalfeiertag ist, grabe ich natürlich wieder österreichische Nummern aus. Dieses Mal allerdings österreichische Disco-Nummern aus den 90er Jahren. Sie verzeihen uns bitte, wenn wir uns zu 2/3 in der ersten Hälfte der 90er Jahre bewegen werden. In der zweiten Hälfte wurden es so viel mehr, dass es dafür eine eigene Sendung in mehreren Teilen geben muss. Dafür bin ich nach langer Zeit wieder mal ins Vinyl-Archiv gegangen und habe lange herumgekramt und für die nächsten 2 Stunden 22 Titel in ihren originalen Maxi-Versionen von damals, wie sie in der Disco gespielt wurden, ausgegraben. Heute also in der Sendung Vinyl Only. Arnold Vorbach wünscht euch 2 hoffentlich kurzweilige Stunden. Das hofft auch unser Mitschnitt Alex in seinem Kammerl. You Know Who schrammten bei uns mit ihrer Single Andy knapp an den Top 20 vorbei. Geschrieben und produziert von Peter Viehweger, unter anderem Song Contest Teilnehmer 1983 in der Gruppe West End mit Hurricane, das den 9. Platz erreichte, Falco-Gitarrist von 1981 bis 1987, Produzent auch von Kotans Kapelle und so weiter. Und Hubertus von Hohenlohe, Fotograf, Sänger aus Mexiko und vielen auch bekannt als Ski-Exot bei Skiweltcuprennen, Olympischen Spielen und Skiweltmeisterschaften. Und mit 66 Jahren immer noch aktiv. Hubertus von Hohenlohe singt, Peter Viehweger an der Gitarre, Bobby Gutdeutsch am Piano, Doretta Carter mit dem weiblichen Gesang und auch mit dem Schweizer Yellow Mastermind Dieter Meyer. Wir hören hier aus der Remix-Single von damals den Celebrity Club Mix, produziert vom Wiener Grammy-Gewinner Peter Rauhofer, der am 7. Mai 2013 mit nur 48 Jahren an einem Hirntumor starb, der erst circa 3 Wochen zuvor diagnostiziert wurde.

0: Nachdem Georg Danzer 1990 nach vielen Jahren im Ausland wieder vermehrt in Wien war, nahm er das gleichnamige Album wieder in Wien auf. Auf dem Album sind Duette mit Wilfried, Marianne Ment und Judy Simone zu finden. Judy Simone alias Sonja Nebenführ aus Jenersdorf im Burgenland sang mit Georg Danzer die Nummer Sag was hast schon zum Verlieren. Ursprünglich produziert von Franz Christian Blecki Schwarz, Georg Danzer und Jack Frontzek, produzierten 1991 The Gangster Beat, später auch Gangstar Beat, eine Disco-Nummer daraus. Produziert von Oliver und Edda Leeds, gescratcht wurde von DJ Def J und der Titel war dann Sag was hast schon zum Verlieren, römisch 2. Keine Chartplatzierungen, kein gar nichts ist im Netz zu dieser Vinylscheibe zu finden. Somit schätzen wir uns glücklich, diese Platte bei uns im Archiv zwischen all den Spinnweben gefunden zu haben.
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0: Unique 2 war ein österreichisches Dance-Projekt, das 1992 von Erwin Gebner und Werner Freistetter gegründet wurde. Im Herbst 92 hatte man mit Aiko Aiko einen Top-10-Hit und 1993 mit Love Line, im Frühjahr und Sommer 93 sogar einen Top-10-Hit mit Platz 2, wo Hathaway mit What is Love die Spitzenposition 9 Wochen lang blockierte. Wir hören jetzt eine Single, auch aus dem Jahre 93, die neben Loveline aber leider floppte. Changes. Für mich aber mit dem langsamen und melancholischen Klängen einfach zu meinen österreichischen Alltime-Disco-Klassikern gehört. Übrigens, 1996 hatte man dann mit der Coverversion von Matthew Wilders Break My Stride auch international Erfolg.
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Simone, geboren in Wien, aufgewachsen in Herzogenburg, Matura in Krems, begann mit 15 Jahren im Jahre 1984 in der von Peter Panski gegründeten Gruppe Peter Pan ihre Karriere und war 1985 mit A Night in Hippodrome erstmals in den österreichischen Singlecharts. 1990 wurde Simone 10. beim Eurovision Song Contest mit Keine Mauern mehr. 1991 erschien die Single Zeit für Zärtlichkeit, die zwar kein Charterfolg war, aber man mit dem Manhattan Dance Mix zumindest gemütlich das Tanz

0: Zum 25-jährigen Bestehen von Ö3 kam von Powerpack die Nummer Birthday Song auf den Markt. Stevie B aka Stefan Berndorfer produzierte den Special Anniversary Remix dazu, der kurze Zeit im Radio rauf und runter lief, da er die Nummer im Oktober und November 1992 auch 7 Wochen lang Nummer 1 der österreichischen Singlecharts war, bis sie von den Fantastischen Vier mit Dida abgelöst wurden.
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Nach Sister Soul und Mr. Beat, A Mama und Flippe Coin produzierten Martin Gellner und Werner Stranka alias Beat for Feet die Nummer Boom Boom, die am 9. Mai 1993 auf Rang 24 in die österreichischen Singlecharts einstiegen, 12 Wochen in der Wertung blieben und es damit bis auf Platz 8 schafften. Gesungen hat Wendell A. Morrison Jr., ein Amerikaner aus New Jersey, der unter anderem auch für Culture Club, Arthur Baker und Bruce Springsteen im

Steve Rhodes coverte 1990 George Michaels I Want Your Sex aus dem Jahre 87. Produziert von Wiley Boy Schober und Rhodes selbst wurde die Single ohne Steve Rhodes Einverständnis veröffentlicht und per Gerichtsbeschluss wieder vom Markt genommen. Schade eigentlich, aber Gott sei Dank stand diese Platte bei uns im Archiv.

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1: Klaus Brünster aus Feldkirch in Vorarlberg. Vom Elektronikpionier und Hitproduzenten der 80er Jahre über den Filmkomponisten in den 90er und 2000er Jahren bis hin zum Gitarrenvirtuosen der Jetztzeit schreibt er über sich selbst auf seiner Homepage www.klausbruenster.com. Name bitte zusammenschreiben. 1990 erschien das Album Herzschlag, eine Mischung aus Poprock und elektronischem Disco-Gestampfe, und eine Nummer davon gefällt mir persönlich sehr gut und darum möchte ich euch die Nummer Nur Mut nicht vorenthalten.
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Die Strubelpeters war ein kurzlebiges Projekt, das von Helge Wagner und Edgar Motters 1992 produziert wurde. Was der Projektname schon erahnen lässt, bestätigt sich mit dem Lied wieder. Man beschäftigte sich mit dem Strubelpeter-Buch des Frankfurter Psychiaters Heinrich Hoffmann aus dem Jahre 1845 und machte aus der Geschichte mit dem Daumenlutscher Konrad eine Discoscheibe. Leider konnte ich zu der Nummer nicht viel herausfinden, möchte euch aber diese skurrile Nummer der österreichischen Musikgeschichte nicht vorenthalten.

0: Paul Pfab, Helmut Wolf Gruber und Klaus Biedermann waren die Bingo Boys. Mit ihrer Debütsingle hatten sie sofort einen weltweiten Hit gelandet, schafften es dank Atlantic Records in Amerika bis auf Platz 25 der Billboard Charts und waren sogar am 30. März 1991 die Nummer 1 in den amerikanischen Dance Charts. Auch in Österreich waren sie Ende Mai 1991 zweimal auf Platz 2 der Singlecharts zu finden. Platz 1 schafften sie nie wegen des Roxette-Dauerbrenners Joyride, der damals 10 Wochen lang Nummer 1 war. Da bei How to Dance diverse Samples verwendet wurden, für die man keine Rechte erworben hatte, vermutlich auch, weil man nicht mit diesem großen Erfolg gerechnet hatte, wurde man von allen möglichen Seiten verklagt und somit auch von Atlantic Records in Amerika wieder fallen gelassen. Und auch laut Paul Pfab, dass von dem vielen Geld, das sie mit diesem Lied verdienten, nach den Klagen nichts mehr übrig blieb.
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2: Susanne Draxler, Steffi Paschke und Bettina Soriat waren Three Girl Madhouse. Auch nur noch den wenigsten ein Begriff, das wollen wir natürlich heute wieder etwas ändern. Always Gonna Be Around You war leider nur ein Airplay-Hit, aber keiner, der sich in den Verkaufszahlen

draußen fallen die Regentropfen vom Himmel, drinnen die Soundwaves aus den Lautsprechern. Aber vielleicht ist es bei der Ausstrahlung der Sendung auch schon ganz anders und es schneit. Willkommen zu einer neuen Folge von Hein in Mix auf Campus und City Radio 94.4. Damit wir nicht auf den guten Rhythmus vergessen, gibt es heute eine Menge guter Rhythmusse, auch gute Rhythmen genannt. Und damit geht's auch schon los. Viel Vergnügen.

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